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2: Hallo und herzlich willkommen zu Hör mal, wer da forscht, dem offiziellen Podcast der TH Köln mit mir, Philipp Hambach, und meinem Kollegen Benedikt Bremert.
3: Das bin ich.
2: Heute zu Gast Christoph Budach.
4: Hallihallo.
3: Wir haben ja gerade schon gehört, Sie sind Professor für Geotechnik und Tunnelbau. Wann bauen wir eigentlich einen Tunnel und warum nicht zum Beispiel eine Brücke oder eine Umgehung? Was ist der Zweck?
4: Das kann ganz vielfältige Gründe haben. Stellen Sie sich aber jetzt einmal in Köln vor, Sie wollen von Norden nach Süden durch die Innenstadt und wollen dann noch eine neue Bahntrasse herstellen. Oberirdisch besteht aber die Möglichkeit, dass ganz viele Kreuzungen mit dem Individualverkehr gekreuzt werden müssen und unterirdisch viel schneller später die Nutzung von einer U-Bahn genutzt werden kann. Und aus dem Grund kann man zum Beispiel U-Bahnen innerstädtisch bauen. Wenn Sie auf der anderen Seite zum Beispiel in den Alpen unterwegs sind und dort einen Tunnel herstellen wollen, eigentlich immer mit dem Ziel, einen Berg zu umgehen. Deshalb sind auch die 57 Kilometer unter dem Gotthardmassiv ganz flach, damit die Bahn ganz schnell von Norden nach Süden oder von Süden nach Norden fahren kann.
3: Und gibt es da irgendwelche bestimmten Voraussetzungen, die unbedingt erfüllt sein müssen, damit an einer bestimmten Stelle ein Tunnel gebaut werden kann? Oder gute Voraussetzungen, die das einfacher machen?
4: Ich würde sagen, der Tunnelbau kann individuell auf die geotechnischen Voraussetzungen angepasst werden. Es sollten aber nicht allzu hohe Drücke vorherrschen, wobei auch Wasserdrücke bis zu 20 Bar zum Teil auch beherrscht werden können durch die entsprechende Verfahrenstechnik. Dann muss wiederum die Maschinentechnik darauf ausgelegt sein.
3: Wo wäre das zum Beispiel der Fall? In welchem Gebiet?
4: Es gab in den USA ein Projekt im sogenannten Lake Mead in der Nähe von Las Vegas. Und dort war ein Energietunnel quasi erforderlich, wo dann so hohe Wasserdrücke erforderlich waren. Oder in Schweden bei der Unterquerung für eine Eisenbahn kamen, glaube ich, 13 Bar zustande. Und dafür muss die ganze Maschinentechnik ausgestattet sein.
3: Mit welchem Werkzeug geht man da vor, wenn man jetzt so einen Tunnel bauen will?
4: Es gibt ganz unterschiedliche Ansätze. Im Moment wird zum Beispiel der Fehmarn-Belt-Tunnel im Norden von Deutschland von Fehmarn nach Dänemark hergestellt. Da werden sogenannte Absenktunnel-Elemente eingebaut. Das sind eigentlich Schuhkartons, die schwimmen, die dann ganz genau abgelassen werden und Schuhkarton nach Schuhkarton nach Schuhkarton nach Schuhkarton aufgebaut wird und die werden nachher miteinander verbunden.
3: Das sind dann leere Tunnelstücke, die dann von oben abgesenkt werden.
4: Exakt.
3: Und dann ist aber, während die abgesenkt werden, fließt auch Wasser rein?
4: Nein. Wasser genau. Rein. Die werden gezielt ballastiert und dadurch kann man die Lage dann halten und später aufgrund des Eigengewichtes werden die auch nachher überschüttet und dann ist ein sicherer Tunnel gewährleistet.
3: Also ballastiert heißt, es wird einfach Zusatzgewicht an diese Stücke drangehängt und das wird dann unten versenkt.
4: Genau, beziehungsweise einfach überschüttet mit Kies oder Boden und dann hat man ausreichend Gewicht. Das ist eine Variante, um Gewässer zu queren. Mhm. Auf der anderen Seite kann man aber auch, zum Beispiel in den Alpen hatten wir gerade drüber gesprochen, da den sogenannten konventionellen Tunnelbau nutzen. Da kann man verschiedene Verfahrenstechniken nutzen, zum Beispiel Sprengen, eine Teilschnittmaschine oder wenn das Gebirge nicht so standfest ist, auch mit einem Bagger arbeiten. Und das Spannendste, für mich jedenfalls, ist der sogenannte maschinelle Tunnelbau. Das ist im Lockergestein, wenn Sie im Sand und Kies sind, kennen Sie vielleicht von der niederländischen Nordseeküste, wenn Sie da so einen Tunnel selbst graben wollen, irgendwann fällt er zusammen. Dagegen kann man dann aktiv stützen und das kann man mit dem EPB-Verfahren oder mit einem Hydroschildverfahren.
3: Okay, das müsst ihr nochmal erklären. Also da müssen wir nochmal reingehen.
4: Gerne. Stellen Sie sich eigentlich eine Cola-Dose vor. Diese Cola-Dose hat vorne, die drückt sich nach vorne und jetzt will aber eigentlich der Sand da reinrieseln in diese Dose, in diesen Zylinder.
3: Ja.
4: Und damit Sie das verhindern, müssen Sie eine kleine Trennwand machen und aktiv gegen den reinrieseln wollenden Sand drücken. Und das können Sie entweder machen, indem Sie den Sand nutzen und da ein bisschen Schaum zumischen und dann immer so dagegen drücken.
3: Woraus ist dann, also was ist das für Schaum?
4: Das ist, stellen Sie sich so eine Art Rasierschaum vor. Das ist spezieller Tunnelbauschaum. Das geht einmal mit einem sogenannten Earth Pressure Balance Shield.
3: Das ist dann das EPB.
4: Exakt. Oder Sie haben eine Suspension, eine Bentonit-Suspension. Das ist so eine Flüssigkeit, die dann in den Baugrund eindringt und die Sie dann gleichzeitig noch stützen können. Und durch diese Verfahrenstechnik ist es möglich, auch im Lockergestein, was eigentlich zusammenfallen würde, dann sicher Tunnel herzustellen. Aktuell wird zum Beispiel eine U-Bahn in Hamburg gebaut, in München, in Frankfurt ist eine hergestellt worden. Und da wird solche Verfahrenstechnik immer gerne und sicher eingesetzt.
3: Wann lohnt sich das? Also welche Kosten-Nutzen-Abwägung macht man, dass sich dieser immense Aufwand lohnt im Vergleich zu vielleicht einfach 500 Meter mehr Umgehungsstraße?
4: Also im Rahmen der Planung von einem solchen Projekt wird eine Kosten-Nutzen-Analyse gemacht. Die Kosten sind natürlich immer sehr hoch bei solchen Infrastrukturprojekten. Aber dann, wenn es sich lohnt, dann würde der Tunnel umgesetzt werden.
2: Das hat dann wahrscheinlich auch immer viel mit Klimaschutz zu tun. Was hat Klimaschutz im Tunnelbau für ein Standing? Wie groß ist da der Wert von? Ist es eher so, dass man sagt, okay, wir müssen jetzt hier einiges an Energie verbrauchen, damit diese Lösung geschaffen werden kann und im Nachhinein sozusagen CO2-Ausstoß etc. geringer ist? Oder wie muss ich mir das vorstellen?
4: Während der Projektentwicklung wird überlegt, was ist nachhaltig, jetzt betrachtet man quasi, was kann man dadurch auch einsparen. Im Moment ist es vor allen Dingen monetär erstmal, aber auch die Nachhaltigkeitsaspekte nehmen immer mehr zu, auch im Tunnelbau. Während des Baus entstehen natürlich große Mengen CO2, aber die ganze Industrie entwickelt sich derzeit weiter, die Bauindustrie. Es werden zementärmere Produkte eingesetzt, damit weniger CO2 ausgestoßen wird. Und zum Beispiel die U-Bahn in Hamburg hat, glaube ich, über 70% CO2-Reduktion als Ziel und möchte das beim Bau allein schon umsetzen.
2: Sie hatten im Vorgespräch das Forschungsprojekt TOFFI erwähnt. Worum geht es da genau?
4: Genau, das Forschungsvorhaben TOFFI, was bei uns an der TH mit dem Kollegen Björn Siebert umgesetzt wird, da geht es um die Verwertung von feinkörnigem Aushubmaterial. Dazu vielleicht nochmal, es gibt vier Hauptbodenarten, Kies und Sand. Die kann man eigentlich sehr gut wieder nutzen, zum Beispiel in der Betonindustrie. Daneben aber Schluff, das ist feinkörniges Material, und Ton. Ton, wenn Sie zum Beispiel über die Wiese gehen, beziehungsweise beim regnerischen Tag ganz viele Schlamm, Matsch unter den Schuhen haben, das ist dann Ton. Und dieser Ton kann aber aus geotechnischen Gründen sehr selten eingesetzt werden. Mhm. Warum? Weil er sehr wasserempfindlich ist und, und. Und wir haben uns im Rahmen des Projektes TOFFI damit auseinandergesetzt, beziehungsweise setzen uns damit auseinander, wie man diese tonhaltigen Böden aufbereiten kann oder als Zementersatz dann nutzen kann.
3: Wie entsteht dieses CO2 bei dieser Zementherstellung? Also wie funktioniert das, dass da so viel CO2 ausgestoßen wird?
4: Um ehrlich zu sein, das weiß ich gar nicht hundertprozentig. Da müssen wir den Björn Siebert fragen an der Stelle. Nein, also ich bin ja nicht der Experte, aber durch die Zementherstellung wird sehr viel CO2 ausgestoßen oder wird verursacht. Und wenn wir natürliche Produkte wie den Ton nehmen, den wir bei uns im Rahmen des Forschungsvorhabens temperieren, dann wird dort nicht so viel Zement bzw. CO2 verbraucht. Und wenn wir den kalzinierten Ton...
3: Das müssen wir, glaube ich, nochmal kurz erklären. Kalzinierter Ton ist...
4: Temperierter Ton, genau. Temperiert. Also wir erhitzen den Ton bis auf 500, 600 Grad, denn dann verändert sich der Ton innerhalb seiner Mineralstruktur und ist aktiv, nicht ganz so wie Zement, aber kann dann auch festigkeitsbildend wirken.
2: Also sozusagen als Ersatzprodukt dann.
4: Exakt, exakt.
2: Und würden Sie sagen, wie durchlässig ist dann sozusagen der Transfer in die Praxis? Also wie sehr wird diese Forschung in der Praxis dann den Weg finden oder angewandt werden?
4: Also dieses Forschungsvorhaben machen wir nicht alleine. Wir arbeiten mit verschiedenen Firmen, auch zusammen KMU-Firmen, kleinen mittelständischen Unternehmen, und wollen das Produkt dann auch weiter in die Praxis bringen. Wir haben das quasi als Wunsch auch der Unternehmen, die führend sind in dem Projekt, entwickelt und gehen jetzt einen Schritt weiter und wollen auch mit künftigen Auftraggebern sprechen, ob die nicht Interesse haben, viel Material, was aus dem Aushub kommt, zu nutzen und dann wieder einzubauen.
3: Okay, das heißt aber, es besteht auch ein großes Interesse von der Industrie, diese Dinge umzusetzen.
4: Absolut, absolut, ja.
3: Sie haben ja selber auch, bevor Sie Professor geworden sind, in der Industrie gearbeitet. Können Sie einmal sagen, wie wird man überhaupt Tunnelbauprofessor?
4: Ja, indem man es nicht plant. Also ich habe Bauingenieurwesen studiert in Bochum und hatte Spaß am Tunnelbau, der dort gelehrt worden ist, weil der irgendwie immer anders war. Da ging es mehr um die Verfahrenstechnik, denn um Rechnerei, um die dritte Nachkommastelle. Da war das Verständnis der Umsetzung so interessant. Mhm. Und ich bin dann erst in die Wirtschaft, Bauwirtschaft gegangen, 2 Jahre lang, war erst in der Kalkulation im Innendienst und dann in der Ausführung. Das fand ich auch alles sehr spannend, aber mich hat es irgendwie zurückgezogen zum Tunnelbau. Und so habe ich dann, ich will gerade überlegen, 2006 angefangen in Bochum, wo ich vorher studiert habe, angefangen als wissenschaftlicher Mitarbeiter und habe da dann dort promoviert. Exakt zu dem Thema, was ich vorhin genannt hatte, mit diesem Schaum im Boden. Höchst spannend, wenn Sie, stellen Sie sich so Rasierschaum vor mit dem Sand aus Holland, dass Sie dann so vermischen. Und welche Eigenschaften gibt es da überhaupt? Das ist ganz spannend, muss ich wirklich sagen. Und darüber habe ich promoviert und bin dann aber erstmal von der Uni weg in die Wirtschaft wieder. Hatte erstmal auch kein Interesse, aber kein tiefes Verlangen, irgendwie an die Hochschule zu gehen, sondern wollte jetzt, nachdem ich ganz viel Theorie hatte, auch in die Praxis.
3: Einmal was umsetzen.
4: Ja. Exakt, exakt. Und bin dann in die zu einer großen Baufirma, Firma Hochtief, in Essen gegangen, hatte da verschiedene Projekte in den Niederlanden, beziehungsweise auch in Norddeutschland. Und aus familiären Gründen hat es mich dann wieder regionaler verschlagen und habe dann in einem Ingenieurbüro der Ehle in Essen dann angefangen und habe da dann den Spezialtiefbau bzw. Tunnelbau weitergemacht, weil das immer so mein Steckenpferd war und. Und irgendwann habe ich die Ausschreibung von der TH Köln gesehen.
3: Wie sind Sie überhaupt dann zu dem Studium gekommen? Also warum haben Sie gesagt, ach, dieses Studium spricht mich an?
4: Wie bin ich da hingekommen? Es gab bei uns in der Oberstufe, 12. Klasse, irgendwelche Informationstage, Berufsinformationstage hieß das, glaube ich. Da musste man, da ist man eingeladen worden, zum Arbeitsamt zu gehen und musste irgendeinem Computer, damals auch noch seltener, irgendeinen Test machen. Und dann kam da ein Ausdruck raus, wo dann drauf stand, Bauingenieurwesen, Vermessungswesen und noch irgendetwas anderes. Und das war so der Aufhänger, weswegen ich
3: das
4: eigentlich...
3: Das ist ja wirklich ein weiter Weg dann seitdem.
4: exakt.
3: Sie haben sich ja dann nach dem... nach diesem Berufstest haben Sie sich entschieden für das Studium. Wie haben Sie Ihr Studium wahrgenommen? Also Sie haben gesagt, es hat Ihnen gefallen, aber was hat Ihnen daran gut gefallen?
4: Einmal der Inhalt, technisch hat Spaß gemacht, aber auch das kollegiale Arbeiten oder das kollegiale Lernen, muss man sagen. Wir haben immer in Teams gearbeitet, also...
2: Nicht in dem Teams, klassische Teams.
4: Genau, also in Gruppen gearbeitet und auch uns in Gruppen auf die Klausuren vorbereitet, die manchmal dann über 2 oder 3 Semester sogar gingen und dann relativ viel Stoff dann immer hatten. Was da immer so ein bisschen ärgerlich war, die Klausuren lagen immer am Ende der Semesterferien und während der Semesterferien hat man für die Klausuren gelernt. Und dann hat man immer auf manch andere Studiengänge geschielt und war sehr traurig, aber es hat immer sehr viel Spaß gemacht und unabhängig von den ganzen Partys.
3: Haben Sie Ihr Studium viel genossen und viel Party gemacht? Wie haben Sie so das Gleichgewicht der Studienbalance
2: ist
3: gefunden?
2: Ist es möglich, Tunnelbauprofessor zu werden und viel zu feiern?
4: Ich würde sagen, das Feiern hat nicht gehindert.
2: Also ja.
4: Ja.
3: Es ist möglich.
2: Das ist sympathischer. Was würden Sie denn sagen, wenn Sie auf Ihr Studium zurückblicken und die Lehre heute sehen, was Sie sich früher gewünscht hätten, was es heute gibt, was Ihnen früher sehr weitergeholfen hätte?
4: Also ich habe 98 angefangen, bin 2003 fertig geworden. Zu meiner Zeit gab es erst die Anfänge vom Internet, das hört sich so doof an. Ich hatte vor, ein Auslandssemester zu machen in Schottland und habe dieses nachher nicht umgesetzt, weil es zum Teil nicht anerkannt worden ist und weil ich keine Unterkunft da oben gefunden habe. Ich habe nur eine Telefonliste gekriegt, kann sich keiner mehr vorstellen, und musste die Telefonliste abarbeiten und habe dann versucht, bei schottischen Gasteltern quasi irgendwie unterzukommen. Kann ich mir aus heutiger Sicht überhaupt nicht mehr vorstellen. Das ist Wahnsinn. Und diese Internationalität oder Informationsbeschaffung, jetzt speziell auf so ein Auslandssemester, das hat mir damals komplett gefehlt, muss ich wirklich sagen. International, auch in einem Kurs aktuell, hat mich jetzt eine Studierende angesprochen, ob sie eine Prüfung bei mir schreiben kann, obwohl sie nicht da ist. Und dann haben wir jetzt gesagt, okay, wenn du an der Uni, dort, wo du dann ein Auslandssemester machst, einen Professor findet, der nachweislich zu dem und dem Zeitpunkt da ist, dann können wir die Klausur da hinschicken, er druckt sie aus und dann kann sie an der Prüfung gleichzeitig teilnehmen. Eine Möglichkeit, die es früher nicht gegeben hat.
2: Wenn man das vergleicht mit der schottischen Telefonliste, dann ist das auf jeden Fall ein
3: Fortschritt.
2: Ein großer Fortschritt.
4: Indeed, ja.
3: Ja. Ja, wir haben noch ein paar kurze Fragen zum Abschluss quasi. Also gerne einfach kurz raushauen.
4: Ich bin gespannt, was jetzt kommt. Ja.
3: Sprengen oder bohren?
4: Immer bohren, ja.
3: Präzisionsarbeit oder Geschwindigkeit?
4: Die Mischung macht's.
3: Energieeffizienz oder Umweltschutz?
4: Umweltschutz.
3: Was ist Ihr Lieblingstunnel?
4: Eigentlich ein Tunnel, an dem ich gar nicht selbst beteiligt war, außer in der Angebotsbearbeitung, der Boogie-Woogie-Tunnel in den Niederlanden, weil er so schön heißt. Eigentlich
2: der Boogie-Woogie-Tunnel.
4: Eigentlich die Rotterdamse Bahn, das ist eine Straße Richtung Rotterdam in Den Haag, aber Boogie-Woogie-Tunnel, wie geil ist der Name?
3: Gibt es noch irgendwie andere schöne Tunnelbauprojekte, die wir uns mal anschauen sollen?
4: Höchst spannend, ja. Es gibt in Köln die Diskussion, ob der Ost-West-Achse nachher dann sogar den Rhein queren, ja oder nein. Es gibt von der Deutschen Bahn ganz, ganz viele Projekte, wo Tunnel erneuert werden bzw. aufgeweitet werden müssen. Das heißt, aktuell fährt eine Bahn im Gegenverkehr durch einen Tunnel. Der Tunnel ist aber vielleicht aufgrund des Alters, ganz viele Tunnel sind über 100 Jahre alt, nicht mehr so standsicher. Oder die Spurweite hat sie, oder der Abstand aus Sicherheitsgründen Zug zu Zug muss sich vergrößern. Und deshalb erweitert man aktuell ganz viele Tunnel. So einen Tunnel haben wir mit den Studierenden zum Beispiel im Oktober besucht, an der Lahn. Und wenn man sich solche Bauprojekte anguckt, Wahnsinn. Über dieses Projekt, vielleicht noch eine kleine Eigenwerbung, wird auch im März beim ersten Kölner Tunnelbautag berichtet. Über das Projekt Kramberger und Fachinger Tunnel mit der Tunnelaufweitungsmaschine. Und darüber hinaus noch verschiedene andere Projekte vorgestellt, beziehungsweise Forschungsvorhaben auch vorgestellt. Ich möchte gerne alle 2 Jahre, wenn das Ding läuft, die Tunnelbauwelt in und um Köln zusammenholen, einen netten Tag haben, viele Vorträge hören, austauschen und den Tag mit einem alkoholfreien Kölsch ausklingen lassen.
3: Was googeln da die Leute, um das zu finden?
4: Kölner Tunnelbautag am 6. März 2024. In Kürze ist die Anmeldung möglich.
2: Alle Informationen vorhanden.
4: Könnten wir da einen Jingle noch zu machen vielleicht?
5: Der Kölner Tunnelbautag 2024.
3: Ich bastel noch mal ein paar Jingles.
2: Jetzt habe ich noch einen kleinen spontanen Einfall gehabt. Sie sind ja der erste Gast in diesem Podcast. Und es werden noch hoffentlich viele weitere Folgen. Und dann habe ich mir gedacht, es wäre doch eigentlich eine ganz schöne Sache, wenn Sie für den nächsten Gast ein kleines Rätsel stellen.
4: Ja, spontan würde ich dann sagen, wie groß ist der Durchmesser der bislang größten Tunnelbohrmaschine?
2: Das ist stark.
3: Toleranz.
4: Plus minus 1 Meter, das passt.
2: In diesem Sinne würde ich mich für die Zeit bedanken, für das tolle Gespräch und die interessanten Antworten. Und dann sehen wir uns am Campus.
4: Alles klar. Danke auch.
2: Das war die erste Folge Hör mal, wer da forscht, dem offiziellen Podcast der TH Köln. Wir sagen danke fürs Zuhören und lasst gerne Feedback da, wenn es euch gefallen hat. Abonniert uns auf allen gängigen Kanälen und bis zum nächsten Mal.
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